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1: Bis zum Morgen ist der Himmel wechselnd bewölkt. Die Temperaturen pendeln sich zwischen 12 und 8 Grad ein. Am Tag geht's rauf bis auf 25 Grad nochmal dazu. Viele Wolken, aber auch mal Sonne zwischendurch. Schauer sind dabei möglich. In den nächsten Tagen wird's dann kühler und auch etwas unbeständiger.

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1: Bis zum Morgen ist der Himmel wechselnd bewölkt. Die Temperaturen pendeln sich zwischen 12 und 8 Grad ein. Am Tag geht's rauf bis auf 25 Grad. Nochmal dazu viele Wolken, aber auch mal Sonne zwischendurch. Schauer sind dabei möglich. In den nächsten Tagen wird's dann kühler und auch etwas unbeständiger.
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1: Ich bin Hendrik Daum. Einen schönen guten Morgen. Bundeskanzler Merz hat den Koalitionspartner SPD zu einem fairen Umgang aufgerufen. Merz sagte am Abend in der ARD, in der Union wachse der Unmut über zu große Zugeständnisse. Die CDU müsse in der Regierung klar erkennbar bleiben. Merz rief die SPD zu mehr Kompromissbereitschaft auf. Gleichzeitig erteilte Merz höheren Steuern für Besserverdiener eine klare Absage. Das werde mit der Union nicht gehen, das müsse die SPD wissen. Bundesinnenminister Dobrindt hat noch einmal deutlich gemacht, dass die Kontrollen an den deutschen Grenzen erstmal bestehen bleiben. Daran könne sich erst etwas ändern, wenn das Migrationssystem in Europa funktioniere, und das sei zum jetzigen Zeitpunkt nicht absehbar, so Dobrindt. Die frühere Ampelregierung hatte die Grenzkontrollen schon im Sommer 2024 eingeführt, um irreguläre Migration zu begrenzen. Der soziale Wohnungsbau wird vom Freistaat offenbar nicht konsequent genug vorangetrieben. Wie eine Anfrage der Grünen ergab, wurden die verfügbaren Fördermittel in den letzten Jahren nicht ausgeschöpft. Teilweise mussten Städte Millionen Euro zurückgeben, weil die Wohnungen oft aufgrund wirtschaftlicher Rahmenbedingungen nicht gebaut wurden. Linke und Grüne fordern darum Reformen bei den Förderrichtlinien. So könne der Bau wieder angekurbelt werden. WM-Spitzenreiter Kimi Antonelli hat das Formel-1-Rennen von Miami gewonnen und damit seinen dritten Erfolg hintereinander gefeiert. Der Italiener im Mercedes verwies McLaren-Fahrer Lando Norris auf den zweiten Platz und baute seine WM-Führung weiter aus. Dritter wurde Oscar Piastri im zweiten McLaren.
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2: Die neue Woche startet mit einigen Wolken am Himmel. Die bleiben zunächst noch harmlos. Die Temperaturen gehen heute bis auf 25 Grad rauf. Dazu immer mal wieder Schauer möglich, aber auch die Sonne ist mal mit dabei. Auch die nächsten Tage eher unbeständig und nicht mehr so warm.

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1: Mit Lutz Escher. Bundeskanzler Friedrich Merz hat den Koalitionspartner SPD zu einem fairen Umgang aufgerufen. Merz sagte am Abend in der ARD, in der Union wachse der Unmut über größere Zugeständnisse. Gleichzeitig erteilte Merz höheren Steuern für Besserverdiener eine klare Absage. Die anhaltende Trockenheit hat die Waldbrandgefahr in einigen Teilen Sachsens auf ein kritisches Niveau steigen lassen. Unter anderem wurde im Landkreis Görlitz gestern die höchste Waldbrandstufe 5 erreicht. In Grünbach im Vogtland ist ein Mann schwer verletzt worden, als er von einem Traktoranhänger fiel. Der 26-Jährige landete zwischen Traktor und Anhänger und wurde überrollt. Bundesinnenminister Alexander Dobrindt hat noch einmal deutlich gemacht, dass die Kontrollen an den deutschen Grenzen erstmal bestehen bleiben. Daran könne sich erst etwas ändern, wenn das Migrationssystem in Europa funktioniere. Und an den Oberschulen und Förderschulen in Sachsen starten heute die Abschlussprüfungen. Etwa 18.300 Schüler streben den Realschulabschluss an, 4.300 einen Hauptschulabschluss.
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2: Die neue Woche startet mit einigen Wolken am Himmel. Die bleiben zunächst noch harmlos. Die Temperaturen gehen heute bis auf 25 Grad rauf. Dazu immer mal wieder Schauer möglich, aber auch die Sonne ist mal mit dabei. Auch die nächsten Tage eher unbeständig und nicht mehr so warm.
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5: Mit Lutz Escher. Bundeskanzler Friedrich Merz ist an diesem Mittwoch ein Jahr im Amt. Mit seiner schwarz-roten Koalition steht er aber akut unter Druck. Merz räumte am Abend in der ARD wachsenden Unmut in den eigenen Reihen ein. Thomas Bremser berichtet.
6: Es gebe in der Union einen größer werdenden Unmut über Kompromisse, sagt der Kanzler. Aber Kompromisse seien keine Einbahnstraße. Deshalb fordert Merz von der SPD, sich bei den Steuerplänen zu mäßigen. Höhere Einkommen stärker zu besteuern, das sei mit der Union nicht zu machen. Klingt also nicht danach, dass es demnächst ruhiger wird in der Koalition.
5: In Leipzig startet in diesen Tagen eine groß angelegte Verkehrszählung. Dafür werden an rund 40 Standorten im Stadtgebiet Kameras installiert. Erfasst werden alle Verkehrsteilnehmer vom Fußgänger bis zum Auto. Nach Angaben der Stadt sind dabei keine personenbezogenen Daten erkennbar. Die Aufnahmen werden nach der Auswertung gelöscht. Die Ergebnisse sollen helfen, den Verkehr besser zu planen, Ampeln zu steuern und Infrastruktur gezielt auszubauen. Sachsens Innenminister Armin Schuster übergibt heute in der Landeshauptstadt 15 neue Feuerwehrfahrzeuge an Landkreise im Freistaat. Die Fahrzeuge sind Teil der Waldbrandschutzstrategie Sachsens. Zum Gedenktag des heiligen Florian, dem Schutzpatron der Feuerwehr, werden 10 Tanklöschfahrzeuge für den Wald und 5 Großtanklöschfahrzeuge offiziell in Dienst gestellt. Bundesinnenminister Alexander Dobrindt hat noch einmal deutlich gemacht, dass die Kontrollen an den deutschen Grenzen erstmal bestehen bleiben. Daran könne sich erst etwas ändern, wenn das Migrationssystem in Europa funktioniere. Und das sei zum jetzigen Zeitpunkt nicht absehbar, so Dobrindt. Die frühere Ampelregierung hatte die Grenzkontrollen schon im Sommer 2024 eingeführt, um irreguläre Migration zu begrenzen. An den Oberschulen und Förderschulen in Sachsen starten heute die Abschlussprüfungen. Etwa 18.300 Schüler streben den Realschulabschluss an, 4.300 einen Hauptschulabschluss. Die Realschüler absolvieren insgesamt 4 schriftliche und eine mündliche Prüfung. Die mündlichen Prüfungen laufen bis Mitte Juni.
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8: Guten Morgen. Ja, eine recht milde Nacht war das. Aktuell haben wir um die 13, 14 Grad. 22 bis 25 Grad werden es heute. Zunächst verbreitet wolkig, vereinzelt auch mit Regen. Später dann sonniger und meist trocken, bevor wir am Abend mit 9 Schauern auch Gewittern rechnen müssen. Die nächsten 3 Tage überwiegend wolkig mit Schauern. Morgen bis 29 Grad, Mittwoch und Donnerstag dann deutlich kühler.
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8: Auf der A4 Erfurt Richtung Chemnitz ein defekter LKW zwischen Gera Langenberg und Gera auf der Standspur. Und geblitzt wird B87 Einenburg Richtung Torgau und in Dresden auf der Pillnitzer Landstraße zwischen Niederpeuritz und Wachwitzstadt einwärts.
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8: Ja, guten Montagmorgen, der 4. Mai heute. Und rein geht's in diese Stunde mit Juliane Werding. Ich bin Mark Melfiou. Schön, dass Sie mit dabei sind.

Antenne Sachsen um 6.18 Uhr. Guten Morgen, da sind wir also im Wonnemonat Mai und das Wetter am 1. Mai-Wochenende hat uns ja perfekt verwöhnt. Ja? Mit viel Sonne und sommerlichen Temperaturen konnten wir tolle Ausflüge machen, Eis essen, grillen, herrlich. Leider wird es ja ab Mittwoch deutlich kühler. Die Eisheiligen kommen dieses Jahr früher, also nicht nächste, sondern bereits dieser Woche. Heute haben wir es teils sonnig, teils wolkig, tagsüber aber meist

0: Bonnie Tyler auf Antenne Sachsen. Eine Minute vor halb sieben. Guten Montagmorgen. Gleich geht's weiter mit Marianne Rosenberg und Hermanns Hermits No Milk Today.
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3: Mit Lutz Escher. Bundesinnenminister Alexander Dobrindt hält an den Grenzkontrollen vorerst fest. In der ARD sagte der CSU-Politiker, an den Übergängen würden nach wie vor Menschen zurückgewiesen. Das sei ein Zeichen, dass das europäische Migrationssystem nicht funktioniere. Ein Minenjagdboot der deutschen Marine soll am Mittag vom Stützpunkt Kiel aus in Richtung Mittelmeer starten, für einen möglichen Einsatz in der Straße von Hormuz. Dafür bräuchte es allerdings ein Bundestagsmandat. Sachsens Innenminister Armin Schuster übergibt heute in der Landeshauptstadt 15 neue Feuerwehrfahrzeuge an Landkreise im Freistaat. Die Fahrzeuge sind Teil der Waldbrandschutzstrategie Sachsens. In Chemnitz gibt es Ärger um die mobilen Blitzerstandorte. CDU und FDP kritisieren die Stadtverwaltung, weil die Radarfallen als Einnahmequelle missbraucht würden. Nur jede fünfte Messstelle diene klassischen Punkten der Verkehrssicherheit. Freiwillige aus ganz Deutschland beteiligen sich in dieser Woche an einem Arbeitseinsatz auf der Naturerbefläche Hartmannsdorfer Forst im Westerzgebirge. Sie entfernen Lupinen, die sich dort ausgebreitet haben, und andere Arten verdrängen.
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4: Guten Morgen. Ja, recht warm wird's wieder heute. 22 bis 25 Grad. Zunächst haben wir es verbreitet wolkig, vereinzelt auch mit Regen, später dann sonniger und trocken, bevor dann am Abend wir mit neuen Schauern auch Gewittern rechnen müssen. Und die nächsten drei Tage überwiegend wolkig, auch damit Regen, morgen bis 22 Grad, Mittwoch und Donnerstag dann deutlich kühler.
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4: Auf der A4 Erfurt Richtung Chemnitz ein defekter LKW zwischen Gera Langenberg und Gera auf der Standspur. Und geblitzt wird B87 Einenburg Richtung Torgau und in Dresden auf der Pillnitzer Landstraße zwischen Niederpeuritz und Wachwitz stadteinwärts.
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Um 6.36 Uhr wichtige Meldung vom Antenne Sachsen Verkehrsdienst. Auf der 13 Richtung Berlin liegt ein Reifen zwischen Schwarzheide und Klettwitz auf der rechten Spur.

6.43 Uhr, Antenne Sachsen hier. Guten Morgen Sachsen mit Mark Matthew. Große Stars hatten Geburtstag am Wochenende. Engelbert Runde 90, Christopher Cross 75. Ja, und der Udo Lindenberg, der wird am 17. Mai tatsächlich schon 80. Vor wenigen Tagen wurde die neue Ausstellung Udo Versum eröffnet in Hamburg. Ja, würdigt das Leben des Panikrockers mit bislang unveröffentlichten Exponaten. Das muss ich mir auch unbedingt anschauen. Ja, macht weiterhin sein Ding und das ist doch gut so.

alle großen Hits von ABBA auf Antenne Sachsen, 10 vor 7, guten Morgen. Waterloo war ja der Grand Prix Gewinner-Hit 1974. Ja, der nächste ESC, der steigt in Wien am 16. Mai, also keine 2 Wochen mehr. Das Wetter heute teils sonnig, teils wolkig. Heute Morgen sowie auch heute Abend müssen wir mit Schauern rechnen. Temperaturen steigen auf 25.

0: 7. Gleich bringen wir Sie auf den neuesten Stand mit den Antenne Sachsen Nachrichten. Und dann geht's weiter mit Roland Kaiser und John Paul Young. Einen guten Montagmorgen.
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7: Mit Lutz Escher. Die USA wollen laut Präsident Trump ab heute damit beginnen, Schiffe aus der Straße von Hormuz zu eskortieren. Wie genau, dazu hat Trump nichts gesagt. Seit Beginn des Iran-Krieges hält die Führung in Teheran die für den weltweiten Ölhandel wichtige Meerenge de facto geschlossen. Hunderte Tanker- und Containerschiffe stecken seitdem fest. In Grünbach im Vogtland ist ein Mann schwer verletzt worden, als er von einem Traktoranhänger fiel. Der 26-Jährige landete zwischen Traktor und Anhänger und wurde überrollt. Neben ihm saßen noch weitere Personen. Der Verunglückte wurde mit einem Rettungshubschrauber ins Krankenhaus gebracht. Der 25-jährige Traktorfahrer war betrunken. Gegen ihn wird unter anderem wegen fahrlässiger Körperverletzung ermittelt. In Chemnitz gibt es Ärger um die mobilen Blitzerstandorte. CDU und FDP kritisieren die Stadtverwaltung, weil die Radarfallen als Einnahmequelle missbraucht würden. Zuvor waren die Standorte der Blitzer veröffentlicht worden. Conny Hartmann berichtet.
8: Nach den Zahlen standen 33% der Blitzer ohne konkreten Anlass an den Straßen. Nur rund jede fünfte Messstelle wurde an Unfallschwerpunkten aufgebaut. Das heißt vor Schulen, Kitas oder Pflegeheimen. Auch die Zahl der Kontrollen in diesem Jahr wird angeprangert. Allein im März nahm die Stadt 1,3 Millionen Euro ein. Das sei ein Rekordwert. Allerdings wurden auch 30% der Radarfallen auf Wunsch von Bürgern aufgestellt.
7: Freiwillige aus ganz Deutschland beteiligen sich in dieser Woche an einem Arbeitseinsatz auf der Naturerbefläche Hartmannsdorfer Forst im Westerzgebirge. Dabei geht es um den Erhalt der Bergwiesen. Auf ihnen breiten sich Lupinen aus, die ursprünglich aus Amerika stammen. Sie werden von den Freiwilligen ausgegraben und abgemäht, da sie andere Arten verdrängen. Ein Minenjagdboot der deutschen Marine soll am Mittag vom Stützpunkt Kiel aus in Richtung Mittelmeer starten, für einen möglichen Einsatz in der Straße von Hormuz. Dafür bräuchte es aber ein Bundestagsmandat. Nach Angaben des Verteidigungsministeriums soll das Schiff mit der Verlegung näher am Einsatzort bereitgehalten werden.
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0: Guten Morgen. Ja, eine recht milde Nacht war das. Aktuell haben wir um die 13, 14 Grad. 22 bis 25 Grad werden es heute. Zunächst verbreitet wolkig, vereinzelt auch mit Regen. Später dann sonniger und meist trocken, bevor wir am Abend mit 9 Schauern auch Gewittern rechnen müssen. Die nächsten 3 Tage überwiegend wolkig mit Schauern. Morgen bis 22 Grad, Mittwoch und Donnerstag dann deutlich kühler.
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0: Vorsicht auf der A13 Dresden Richtung Berlin, liegt womöglich noch ein Reifen zwischen Schwarzheide und Klettwitz auf der rechten Spur. Geblitzt wird auf der A4 Dresden Richtung Görlitz, kurz hinter der Abfahrt Dresden Flughafen. B6 Richtung Oschatz zum Abzweig Ganzig beidseitig und B87 Eilenburg Richtung Torgau.
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0: 7:03, heute Montag, der 4. Mai. Fein, dass Sie bei uns sind. Wir spielen für Sie mehr Musik morgens. Roland Kaiser gleich nach John Paul Young und ich bin Mark Matthew.

Antenne Sachsen um 7.11 Uhr. Guten Morgen, da sind wir nun im Mai. 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

was war das bitteschön für ein klasse Wetter am langen ersten Maiwochenende. Hier ist Antenne Sachsen um 7.21 Uhr. Guten Morgen. Ja, da geht's nicht so schön warm weiter. Temperaturen gehen ab Mittwoch dann deutlich zurück. Heute bekommen wir aber nochmal meist Sonne bei bis zu 25 Grad. Müssen wir vor allem heute Abend mit Schauern vielleicht sogar

0: Eine Minute vor halb acht. Guten Montagmorgen. Gleich auf Antenne Sachsen. Santiano, die in den nächsten Tagen ihre Open-Air-Tournee starten. Da braut sich was zusammen. Unter anderem im Herbst dann auch bei uns in Sachsen in Dresden.
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7: Mit Lutz Escher. Mit einem Großaufgebot hat die Feuerwehr am Wochenende einen Waldbrand in der böhmischen Schweiz bekämpft. Das Feuer unweit der Grenze zu Sachsen ist mittlerweile unter Kontrolle. In Leipzig startet in diesen Tagen eine groß angelegte Verkehrszählung. Dafür werden an rund 40 Standorten im Stadtgebiet Kameras installiert. Die Ergebnisse sollen helfen, den Verkehr besser zu planen und Ampeln zu steuern. Der Iran hat die USA vor Aktionen in der Straße von Hormuz gewarnt. Jede amerikanische Einmischung in der Meerenge werde als Verstoß gegen die Waffenruhe betrachtet. Zuvor hatte US-Präsident Trump angekündigt, Schiffe aus der Straße von Hormuz zu eskortieren. An den Oberschulen und Förderschulen in Sachsen starten heute die Abschlussprüfungen. Etwa 18.300 Schüler streben den Realschulabschluss an, 4.300 einen Hauptschulabschluss. In Grünbach im Vogtland ist ein Mann schwer verletzt worden, als er von einem Traktoranhänger fiel. Der 26-Jährige landete zwischen Traktor und Anhänger und wurde überrollt.
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0: Guten Morgen. Ja, recht warm wird's wieder heute. 22 bis 25 Grad. Zunächst haben wir es verbreitet wolkig, vereinzelt auch mit Regen, später dann sonniger und trocken, bevor dann am Abend wir mit neuen Schauern auch Gewittern rechnen müssen. Und die nächsten 3 Tage überwiegend wolkig, auch damit Regen, morgen bis 22 Grad, Mittwoch und Donnerstag dann deutlich kühler.
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0: Achtung, ein Wildunfall auf der S177, Bonnewitz Richtung Pirna. Und geblitzt wird auf der A4 Dresden Richtung Görlitz, kurz nach Dresden Flughafen und B6 Richtung Oschatz am Abzweig ganzig beidseitig.

7:41 Uhr, hier ist Antenne Sachsen. Guten Morgen Sachsen mit Marc Matthew. Ja, das ist mal eine Überraschung. Eine Schlagerlegende betritt erneut die ESC.

Vicky Leandros hat 1972 für Luxemburg den Grand Prix Eurovision de la Chanson gewonnen. Und 5 Jahre zuvor war sie auch dabei, hat einen 4. Platz hiermit geholt.

ihr erster ESC-Auftritt in Wien. Mit gerade mal 14 oder 15 war sie da. Und nun, 69 Jahre später, tritt Vicky Leandros wieder in Wien auf, wird das erste Halbfinale eröffnen in 8 Tagen als Special Guest sozusagen. Wir spielen jetzt ihren Kultschlager Ich liebe das Leben von vor 50 Jahren hier auf Antenne Sachsen.

10 vor 8. Guten Morgen, Antenne Sachsen spielt 70er, 80er und die schönsten Schlager. Gleich die Jugendliebe Ute Freudenberg nach Sailor Girls, Girls, Girls. Und das Wetter heute, ja, heute Morgen noch recht wolkig. Und dann auch am Abend müssen wir mit Schauen sogar Gewittern rechnen. Aber tagsüber zeigt sich auch mal für längere Zeit die Sonne bis zu 25 Grad. Girl.

Um 6:08 zwei wichtige Meldungen vom Antenne Sachsen Verkehrsdienst. Einmal Rehe A4 Dresden Chemnitz Höhe Chemnitz Ost bitte ganz vorsichtig fahren und Reifenteile A9 Nürnberg Richtung Leipzig zwischen Naumburg und Weißenfels auf der rechten Spur.

0: Guten Montagmorgen mit Antenne Sachsen, 2 Minuten vor 8. Gleich bringen wir Sie auf den neuesten Stand und dann geht's weiter mit Roger Wittiger.
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8: Mit Lutz Escher. Mit einem Großaufgebot hat die Feuerwehr am Wochenende einen Waldbrand in der böhmischen Schweiz bekämpft. Das Feuer unweit der Grenze zu Sachsen ist mittlerweile unter Kontrolle. Ausschlaggebend dafür war der massive Hubschraubereinsatz von Polizei, Militär und privaten Betreibern, die im Pendelbetrieb Löschwasser abwarfen. Obwohl die Rauchentwicklung spürbar nachgelassen hat, sind noch umfangreiche Nachlöscharbeiten nötig. Für deutsches Gebiet besteht aktuell keine Gefahr. Weil die Straße von Hormuz nach wie vor blockiert ist, stecken noch immer viele Tanker, Frachter und Containerschiffe dort fest. Die USA wollen heute damit beginnen, Schiffe aus der Meerenge zu eskortieren. Zumindest hat das Präsident Trump gesagt. Wie genau das passieren soll, dazu machte er keine Angaben. Der Iran hat gewarnt, jede amerikanische Einmischung werde als Verstoß gegen die Waffenruhe betrachtet. In Leipzig startet in diesen Tagen eine groß angelegte Verkehrszählung. Einzelheiten von Florian Österle.
9: An rund 40 Stellen werden in Leipzig Kameras installiert, die für einen Tag den Verkehr zählen. Wie die Stadt mitteilte, werden Autos, Fahrräder und Fußgänger erfasst, allerdings ohne erkennbare persönliche Daten. Die Aufnahmen werden nach der Auswertung gelöscht. Die Ergebnisse sollen unter anderem helfen, Baustellenauswirkungen besser einzuschätzen und die Verkehrsplanung in der Stadt zu verbessern.
8: Auf der kleinsten Burg Sachsens, der Burg Rabenstein in Chemnitz, ist eine neue Dauerausstellung eröffnet worden. Im Mittelpunkt steht die historische Tafelstube aus dem Jahr 1625, die im Auftrag der Familie von Karlowitz entstand. Gezeigt werden Exponate rund um die damalige Jagd- und Esskultur. Geöffnet ist sie jeweils von Mittwoch bis Sonntag. Heute beginnt in Düsseldorf der Prozess gegen einen Mann, der mit Todeslisten zu Anschlägen auf Politiker aufgerufen haben soll. Die Bundesanwaltschaft wirft dem 49-Jährigen unter anderem Terrorfinanzierung und Anleitung zu Terroranschlägen vor. Der Mann soll im Darknet eine eigene Online-Plattform betrieben und zu Spenden aufgerufen haben, als Kopfgeld für Tötungen. Die Ermittler gehen davon aus, dass der Mann aus der rechten Szene kommt.
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0: Guten Morgen. Ja, recht warm wird's wieder heute. 22 bis 25 Grad. Zunächst haben wir es verbreitet wolkig, vereinzelt auch mit Regen, später dann sonniger und trocken, bevor dann am Abend wir mit neuen Schauern auch Gewittern rechnen müssen. Und die nächsten 3 Tage überwiegend wolkig, auch damit Regen, morgen bis 22 Grad, Mittwoch und Donnerstag dann deutlich kühler.
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0: Vorsicht zum einen auf der 4 Dresden-Chemnitz in beiden Richtungen Rehe, Höhe Chemnitz-Ost. Auf der 9 Leipzig Richtung Nürnberg liegen Gegenstände zwischen Eisenberg und Bad Klosterlausitz auf der mittleren Spur. Und ein Wildunfall auf der S177 Bonnewitz Richtung Pirna. geblitzt wird auf der 4 Dresden Richtung Görlitz, kurz nach Dresden Flughafen. In Chemnitz alte Chopauerstraße auf Höhe der Fußgängerbrücke Richtung Otto-Thürmer-Straße. S177 Radeburg Richtung Meißen am Abzweig Bärwalde bei Tempo 70 und in Radebeul auf der Pestalozzi-Straße Richtung Godesser Straße.
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0: 3 Minuten nach 8, guten Montagmorgen. Gleich spiele ich einen ganz besonderen Nummer 1-Hit von vor 52 Jahren nach Boy Meets Girl und Roger Whittaker und ich bin Mike.

Guten Montagmorgen, Antenne Sachsen hier um 8.12 Uhr. 52 Jahre ist es genau her, da landeten ABBA auf Platz 1 mit ihrem Grand Prix-Erfolg Waterloo. Und vor 53 Jahren, da standen sie immerhin in Schweden schon mal an der Spitze der Charts mit der schwedischen Version von Ring Ring. Dabei gibt's auch eine deutsche und die spielen wir jetzt mal. Hier sind ABBA.

0: Houston, ich habe ein Problem.
1: Andrea Berg, ja, keine Probleme hat man dagegen mit dem Wetter am 1. Mai-Wochenende. In den nächsten Tagen wird es dann leider deutlich unbeständiger. Heute allerdings nochmal recht warm und tagsüber auch immer mal wieder Sonne bis zu 25 Grad. Supertramp jetzt auf Antenne Sachsen.

0: Ach, wie schön. Ganz entspannt in diesem Montag mit Antenne Sachsen. Eine Minute vor 9. Gleich geht's weiter mit Juliane Werding und Smokey. Guten Morgen.
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13: Mit Lutz Escher. Mit einem Großaufgebot hat die Feuerwehr am Wochenende einen Waldbrand in der böhmischen Schweiz bekämpft. Das Feuer unweit der Grenze zu Sachsen ist mittlerweile unter Kontrolle. In Leipzig startet in diesen Tagen eine groß angelegte Verkehrszählung. Dafür werden an rund 40 Standorten im Stadtgebiet Kameras installiert. Die Ergebnisse sollen helfen, den Verkehr besser zu planen und Ampeln zu steuern. Der Iran hat die USA vor Aktionen in der Straße von Hormuz gewarnt. Jede amerikanische Einmischung in der Meerenge werde als Verstoß gegen die Waffenruhe betrachtet. Zuvor hatte US-Präsident Trump angekündigt, Schiffe aus der Straße von Hormuz zu eskortieren. An den Oberschulen und Förderschulen in Sachsen starten heute die Abschlussprüfungen. Etwa 18.300 Schüler streben den Realschulabschluss an, 4.300 einen Hauptschulabschluss. In Grünbach im Vogtland ist ein Mann schwer verletzt worden, als er von einem Traktoranhänger fiel. Der 26-Jährige landete zwischen Traktor und Anhänger und wurde überrollt.
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0: Guten Morgen. Ja, recht warm wird's wieder heute. 22 bis 25 Grad. Zunächst haben wir's verbreitet wolkig, vereinzelt auch mit Regen, später dann sonniger und trocken, bevor dann am Abend wir mit neuen Schauern auch Gewittern rechnen müssen. Und die nächsten drei Tage überwiegend wolkig, auch damit Regen. Morgen bis 22 Grad, Mittwoch und Donnerstag dann deutlich kühler.
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1: Vorsicht weiterhin auf der A4 Dresden Richtung Chemnitz, sind Rehehöhe Chemnitz Ost und Wildunfall auf der S177 Bonnewitz Richtung Pirna. Geblitzt wird auf der A4 Dresden Richtung Görlitz, kurz nach Dresden Flughafen, dann in Dresden Zeltscher Weg stadtauswärts, in Großenhain von Striesen kommend und in Bautzen Äußere Lauenstraße beidseitig.
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0: 8:44 Uhr, hier ist Antenne Sachsen. Guten Morgen Sachsen mit Marc Matthew.
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0: Ja, diese Woche beehrt uns der Status Quo-Sänger Francis Rossi in Sachsen. Übermorgen in Dresden im Alten Schlachthof, am Donnerstag im Haus Auensee in Leipzig. Ja, können wir feiern zu Hits wie Rocking All Over the World oder In the Army Now. Machen Sie mit auf antennesachsen.de. Wir haben noch welche und jetzt gehen Tickets raus an die Katrin aus Rudolstadt. Guten Morgen.
2: Guten Morgen.
0: Katrin, du stehst auf der Gästeliste.
2: Vielen lieben Dank dafür. Ich sitze gerade beim Arzt.
0: Oh, da müssen wir ein bisschen leiser sein, oder?
2: Ja, deswegen bin ich schon ein bisschen dezent.
0: Dann wünsche ich dir gute Besserung, ja?
2: Dankeschön.
0: Und am Donnerstag dann viel Spaß in Leipzig bei Francis Rossi.
2: Oh, da bedanke ich mich ganz herzlich. Ich freue mich sehr.
0: Und wir spielen jetzt hier von Status Quo, Whatever You Want.
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Mensch, was war das klasse Wetter am ersten langen Maiwochenende. Das wird leider die nächsten Tage unbeständiger und auch deutlich kühler ab Mittwoch. Heute nochmal 22 bis 25 Grad, tagsüber recht viel Sonne auch mit dabei. Heute Abend dann

0: kurz vor neun. Guten Montagmorgen. Gleich bringen wir Sie auf den neuesten Stand. Und nach den Antenne Sachsen Nachrichten geht's weiter mit Karel Gott und Lynn Anderson, Rose Garden.
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5: Mit Lutz Escher. Die USA wollen heute eine Initiative starten, um Schiffen zu helfen, die wegen der Blockade der Straße von Hormuz feststecken. Der Iran hat die USA vor Aktionen in der Meerenge gewarnt. Mehr dazu von Diana Kramer.
6: Wie genau die Initiative unter dem Namen Projekt Freiheit ablaufen soll, ist nicht bekannt. US-Präsident Donald Trump drohte auf seiner Plattform Truth Social aber, mit aller Härte vorzugehen, sollte die Aktion behindert oder gestört werden. Laut Trump hätten Länder aus der ganzen Welt die USA um Hilfe gebeten, ihre Schiffe zu befreien. Mindestens 75 Öltanker sitzen in der Meerenge fest, die der Iran seit Kriegsbeginn kontrolliert.
5: Die anhaltende Trockenheit hat die Waldbrandgefahr in einigen Teilen Sachsens auf ein kritisches Niveau steigen lassen. Unter anderem wurde im Landkreis Görlitz gestern die höchste Warnstufe 5 erreicht. Mehr von Matthias Zilch.
7: Auch in anderen Regionen bleibt die Lage angespannt. Für den Norden des Freistaates sowie für Dresden gilt die zweithöchste Warnstufe 4. Die Feuerwehr ruft deshalb zu besonderer Vorsicht auf. Schon kleinste Funken oder Hitzequellen können Brände auslösen und sich schnell ausbreiten. Eine oft unterschätzte Gefahr sind auch heiße Fahrzeugteile. Autos sollten deshalb auf keinen Fall auf trockenem Gras oder Waldboden abgestellt werden. Ein wenig Entspannung ist allerdings in Sicht. Für die kommenden Tage ist Regen angekündigt.
5: In Chemnitz gibt es Ärger um die mobilen Blitzerstandorte. CDU und FDP kritisieren die Stadtverwaltung, weil die Radarfallen als Einnahmequelle missbraucht würden. Zuvor waren die Standorte der Blitzer veröffentlicht worden. Demnach standen 33% der Blitzer ohne konkreten Anlass an Straßen. Nur rund jede fünfte Messstelle wurde an Unfallschwerpunkten vor Schulen, Kitas oder Pflegeheimen aufgebaut. Auch die Zahl der Kontrollen wird kritisiert. Bis März nahm Chemnitz 1,3 Millionen Euro ein, das sei ein Rekordwert. Bundesinnenminister Alexander Dobrindt hat noch einmal deutlich gemacht, dass die Kontrollen an den deutschen Grenzen erstmal bestehen bleiben. Daran könne sich erst etwas ändern, wenn das Migrationssystem in Europa funktioniere. Und das sei zum jetzigen Zeitpunkt nicht absehbar, so Dobrindt.
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8: Guten Morgen. Ja, recht warm wird's wieder heute. 22 bis 25 Grad. Zunächst haben wir's verbreitet wolkig, vereinzelt auch mit Regen, später dann sonniger und trocken, bevor dann am Abend wir mit neuen Schauern auch Gewittern rechnen müssen. Und die nächsten drei Tage überwiegend wolkig, auch damit Regen. Morgen bis 22 Grad, Mittwoch und Donnerstag dann deutlich kühler.
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8: Vorsicht auf der B173 Öderan Richtung Chemnitz. Ein Baustellenfahrzeug kurz vor dem Ortsausgang Öderan und schwer einsehbarer Gegenverkehr. Geblitzt wird auf der A4 Dresden Richtung Görlitz, kurz nach der Abfahrt Dresden Flughafen. In Dresden Zeltscher Weg statt auswärts, in Großenhain von Striesen kommend und in Bautzen äußere Lauenstraße beidseitig.
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8: So, da hat uns die neue Woche wieder, die erste Maiwoche sozusagen. Wir spielen für Sie 70er, 80er und die schönsten Schlager. Karel Gott, Madonna, Lynn Anderson und ich bin Mark Matthew.

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Das sind Cora, ja, die von Amsterdam, Superfrau Number One. Und wenn sie vielleicht auf Platz 1 steigen soll, dann stimmen sie ab auf antennesachsen.de. Bodo Heinze verlost jede Woche auch eine Bluetooth-Box. Jetzt eine Nummer 1 von vor genau 55 Jahren in den USA. Hier ist Lobo, Me and You and a Dog Named Boots.

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Ja, heute wird es nochmal ordentlich fast heiß. 22 bis 25 Grad, recht angenehm. Am Morgen nochmal recht warm, aber dann ab Mittwoch, Donnerstag wird es deutlich kühler. Die Eisheiligen kündigen sich an. Teilweise in Deutschland nochmal frostige Nächte tatsächlich. Heute Abend ist mal damit Schauern und Gewittern rechnen, aber ansonsten bekommen wir heute auch immer mal wieder Sonne.

0: 2 Minuten vor 10. Guten Montagmorgen. Hier ist Antenne Sachsen. Gleich mit Matthias Reim, der am 22. und 23. Mai Open Air in Dresden spielt in der Jungen Garde. 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
8: Mit Lutz Escher. Mit einem Großaufgebot hat die Feuerwehr am Wochenende einen Waldbrand in der böhmischen Schweiz bekämpft. Das Feuer unweit der Grenze zu Sachsen ist mittlerweile unter Kontrolle. In Leipzig startet in diesen Tagen eine groß angelegte Verkehrszählung. Dafür werden an rund 40 Standorten im Stadtgebiet Kameras installiert. Die Ergebnisse sollen helfen, den Verkehr besser zu planen und Ampeln zu steuern. Der Iran hat die USA vor Aktionen in der Straße von Hormuz gewarnt. Jede amerikanische Einmischung in der Meerenge werde als Verstoß gegen die Waffenruhe betrachtet. Zuvor hatte US-Präsident Trump angekündigt, Schiffe aus der Straße von Hormuz zu eskortieren. An den Oberschulen und Förderschulen in Sachsen starten heute die Abschlussprüfungen. Etwa 18.300 Schüler streben den Realschulabschluss an, 4.300 einen Hauptschulabschluss. In Grünbach im Vogtland ist ein Mann schwer verletzt worden, als er von einem Traktoranhänger fiel. Der 26-Jährige landete zwischen Traktor und Anhänger und wurde überrollt.
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0: Guten Morgen. Ja, recht warm wird's wieder heute. 22 bis 25 Grad. Zunächst haben wir's verbreitet wolkig, vereinzelt auch mit Regen, später dann sonniger und trocken, bevor dann am Abend wir mit neuen Schauern auch Gewittern rechnen müssen. Und die nächsten 3 Tage überwiegend wolkig, auch damit Regen. Morgen bis 22 Grad, Mittwoch und Donnerstag dann deutlich kühler.
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0: Vorsicht auf der B173 Öderan Richtung Chemnitz. Ein Baustellenfahrzeug kurz vor dem Ortsausgang Öderan und schwer einsehbarer Gegenverkehr. Geblitzt wird auf der A4 Dresden Richtung Görlitz, kurz nach der Abfahrt Dresden Flughafen. In Dresden Zeltscher Weg statt auswärts, in Großenhain von Striesen kommend und in Bautzen Äußere Lauenstraße beidseitig.
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0: 9.43 Uhr, hier ist Antenne Sachsen. Guten Morgen Sachsen mit Marc Matthew. Ja, Helene Fischer und Florian Silbereisen zusammen in einer Talkshow. Das gab's so noch nicht, aber am Freitag war es soweit in der NDR-Talkshow. Beide sind ja vor gut 20 Jahren durchgestartet und dann auch zusammengekommen. Ja, und der Flori hat zum Beispiel erzählt, dass er nach seinen Sendungen gerne mal durchfeiert. Damals auch noch zusammen mit Helene. Silbereisen gönnt sich allerdings keine Übernachtung im Hotel, bevor er zurückfährt.
1: Spätestens um 4:30 muss ich mittlerweile ja irgendwann auf die örtlichen Wasserspiele und dann bin ich ja eh schon wach. Dann kann ich ja gleich los.
2: Ach gut, das ist interessant. Ja. Guck mal.
1: Das ist ja, was soll ich machen?
2: Auf die örtlichen Wasserspiele. Ja.
1: Dann geht's gleich direkt, okay, jetzt bin ich wach. Ab ja, zum Zug oder zum
2: Flieger. Sei froh, dass du ihn los bist.
1: Ja. Aber jetzt haben wir noch durchgeschlafen.
2: Ja, ja. Schläft gar nicht mehr, das ist alles nur noch anstrengend.
1: Ich bin auch
2: alles
1: so froh, dass ich jetzt das endlich mal aufarbeiten kann. Nach all den Jahren, Leute, hier
0: Ja, und auch wenn sie nun schon längere Zeit kein Paar mehr sind, verstehen sie sich immer noch sehr gut. Da passt der bereits geschriebene Text von Schau mal herein perfekt. Helene Fischer und Florian

0: kurz vor 10. Hier ist Antenne Sachsen. Wir spielen 70er, 80er und die schönsten Schlager. Gleich Baltimora, Tarzan, Bayer und Niki, wenn ich mit dir tanz.
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13: Mit Lutz Escher. Mit einem Großaufgebot hat die Feuerwehr am Wochenende einen Waldbrand in der böhmischen Schweiz bekämpft. Das Feuer unweit der Grenze zu Sachsen ist mittlerweile unter Kontrolle. Ausschlaggebend dafür war der massive Hubschraubereinsatz von Polizei, Militär und privaten Betreibern, die im Pendelbetrieb Löschwasser abwarfen. Obwohl die Rauchentwicklung spürbar nachgelassen hat, sind noch umfangreiche Nachlöscharbeiten nötig. Für deutsches Gebiet besteht aktuell keine Gefahr. In Leipzig startet in diesen Tagen eine groß angelegte Verkehrszählung. Einzelheiten von Florentin Oesterle.
14: An rund 40 Stellen werden in Leipzig Kameras installiert, die für einen Tag den Verkehr zählen. Wie die Stadt mitteilte, werden Autos, Fahrräder und Fußgänger erfasst, allerdings ohne erkennbare persönliche Daten. Die Aufnahmen werden nach der Auswertung gelöscht. Die Ergebnisse sollen unter anderem helfen, Baustellenauswirkungen besser einzuschätzen und die Verkehrsplanung in der Stadt zu verbessern.
13: Sachsens Innenminister Armin Schuster übergibt heute in der Landeshauptstadt 15 neue Feuerwehrfahrzeuge an Landkreise im Freistaat. Die Fahrzeuge sind Teil der Waldbrandschutzstrategie Sachsens. Zum Gedenktag des heiligen Florian, dem Schutzpatron der Feuerwehr, werden 10 Tanklöschfahrzeuge für den Wald und 5 Großtanklöschfahrzeuge offiziell in Dienst gestellt. Bundeskanzler Friedrich Merz hat die SPD zu einem fairen Umgang in der Koalition aufgerufen. In der Union wachse der Unmut über zu große Zugeständnisse, so der CDU-Chef in der ARD. Die Handschrift der Union müsse erkennbar werden. Merz lehnt außerdem nach wie vor die SPD-Forderung ab, höhere Einkommen stärker zu besteuern. Das gehe mit der Union nicht. An den Oberschulen und Förderschulen in Sachsen starten heute die Abschlussprüfungen. Etwa 18.300 Schüler streben den Realschulabschluss an, 4.300 einen Hauptschulabschluss. Die Realschüler absolvieren insgesamt 4 schriftliche und eine mündliche Prüfung. Die mündlichen Prüfungen laufen bis Mitte Juni.
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0: Eine Sonne-Wolken-Mix heute bei 22 bis 25 Grad. Ja, tagsüber noch meist trocken, am Abend dann Schauer, eventuell auch Gewitter möglich. Und die nächsten 3 Tage, da haben wir es dann sehr wechselhaft mit Schauern. Morgen noch bis 22 Grad, aber Mittwoch und Donnerstag, da gehen die Temperaturen deutlich zurück.
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0: Vorsicht zum einen auf der A4 Dresden Richtung Görlitz, defekter LKW zwischen Pulsnitz und Ohrhorn ist die rechte Spur gesperrt. Und A38 Richtung Göttingen am Dreieck Partenauer, ein LKW mit Reifenplatzer, bitte ganz vorsichtig fahren. Und geblitzt wird weiterhin auf der A4 Dresden Richtung Görlitz zwischen Dresden Flughafen am Dreieck Dresden Nord und S111 Gersdorf Schenkhäuser Richtung Reichenbach Oberlausitz.
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0: Ja, während Sie fleißig am Werkeln sind, spiele ich Ihnen viel Musik. 70er gleich von den Bee Gees, 80er Baltimora und einer der schönsten Schlager, Niki, wenn ihr mit dir tanzt.

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0: Schönen Montagvormittag mit Antenne Sachsen und gleich mit Achim Reichel, Supertramp und Bonnie Tyler.
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0: Supertramp auf Antenne Sachsen. It's raining again. Ja, Regen vor allem heute Abend müssen wir mit Schauen und Gewittern rechnen. Ansonsten ein Sonne-Wolken-Mix bei bis zu 25 Grad. Na, das ist meine Überraschung. Eine Schlager-Legende betritt erneut die ESC-Bühne.
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0: Das ist Vicky Leandros. Ja, und die hat mit gerade mal 14, 15 Jahren beim Grand Prix Eurovision de la Chanson mitgemacht und hat einen vierten Platz geholt. 1967, 5 Jahre später, hat sie den ESC dann auch gewonnen. Hiermit.

0: So, und morgen in einer Woche eröffnet sie das erste Halbfinale des ESC in Wien. Ja, wie vor 69 Jahren wieder dabei beim Grand Prix sozusagen als Special Guest, diesmal Vicky Leandros. Das werde ich mir auch mal anschauen. So, wir spielen jetzt von Vicky Leandros den Lieblingshit meiner Kindheit. Ja, ich gebe es zu, hier ist Theo, wir fahren nach Lodz auf Antenne Sachsen.
1: Theo!

0: Kurz vor 11, hier ist Antenne Sachsen. Gleich geht's weiter nach Nachricht mit Simon & Garfunkel und ihrem Gute-Laune-70er, Cecilia.
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3: Mit Lutz Escher. Ein Minenjagdboot der deutschen Marine soll heute vom Stützpunkt Kiel aus in Richtung Mittelmeer starten, für einen möglichen Einsatz in der Straße von Hormuz. Das setzt aber ein Mandat des Bundestags voraus. Sollten die Parlamentarier grünes Licht geben, wäre das Schiff somit bereits näher am Einsatzort. Ein Mandat wird nach aktuellem Stand aber nur dann erteilt, wenn sich die Sicherheitslage deutlich verbessert. An den deutschen Grenzen wird auch weiter kontrolliert. Das hat Bundesinnenminister Alexander Dobrindt in der ARD betont. Nach wie vor würden an den Grenzübergängen Menschen zurückgewiesen, so der CSU-Politiker. Das zeige, dass das europäische Migrationssystem nicht funktioniert. Die Ampelkoalition hatte die Grenzkontrollen im Sommer 2024 eingeführt, um irreguläre Migration zu begrenzen. In Grünbach im Vogtland ist ein Mann schwer verletzt worden, als er von einem Traktoranhänger fiel. Der 26-Jährige landete zwischen Traktor und Anhänger und wurde überrollt. Neben ihm saßen noch weitere Personen. Der Verunglückte wurde mit einem Rettungshubschrauber ins Krankenhaus gebracht. Der 25-jährige Traktorfahrer war betrunken. Gegen ihn wird unter anderem wegen fahrlässiger Körperverletzung ermittelt. Freiwillige aus ganz Deutschland beteiligen sich in dieser Woche an einem Arbeitseinsatz auf der Naturerbefläche Hartmannsdorfer Forst im Westerzgebirge. Dabei geht es um den Erhalt der Bergwiesen. Auf ihnen breiten sich Lupinen aus, die ursprünglich aus Amerika stammen. Sie werden von den Helfern ausgegraben und abgemäht, da sie andere Arten verdrängen. Sachsens kleinste Burg, die im Chemnitzer Stadtteil Rabenstein, lockt ab sofort mit einer neuen Dauerausstellung. Mehr dazu von Carsten Koliski.
4: Im Mittelpunkt steht die historische Tafelstube, die vor rund 400 Jahren im Auftrag der Familie von Karlowitz entstand. Der Saal wurde damals für Anlässe wie Festessen genutzt. So sind dort verschiedene Exponate zur damaligen Jagd- und Tafelkultur zu sehen. Neben analogen und digitalen Angeboten gibt's auch interaktive und spielerische Elemente, die besonders Kinder ansprechen sollen. Geöffnet ist die Ausstellung mittwochs bis sonntags jeweils von 10 bis 17 Uhr, ab Juni dann auch dienstags.
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5: Heute Sonne und Wolken im Wechsel. Es bleibt dabei überwiegend trocken. In den Bergen Nachmittag und Abend einzelne Schauer möglich. 23 bis 26 Grad. Im Erzgebirge um die 20 Grad. Und die nächsten Tage wird es Stück für Stück kälter und ungemütlicher. Morgen geht es mit vielen Wolken und Regen in den Tag. Vorübergehend lockert es auf. Dann macht sich kurz die Sonne Platz. In der zweiten Tageshälfte kann es neue Schauer und auch Gewitter geben. 19 bis 23 Grad. Ab der Wochenmitte mehr Regen und deutlich kühler.
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5: Stau derzeit auf der A4 Görlitz Richtung Dresden zwischen Burkau und Pulsnitz. A9 Nürnberg Richtung Leipzig, eine Fahrzeugpanne zwischen Naumburg und Weißenfels. A14 Leipzig Richtung Dresden zwischen Mutschen und Leisnig. Achtung, hier läuft der Radwechsel auf der Standspur, auch die rechte Spur ist gesperrt. Und in der Gegenrichtung A14 Dresden Richtung Leipzig, hier liegen Reifenteile zwischen Döbel Nord und Leisnig. Im weiteren Verlauf auf der A14 Richtung Halle ein Unfall mit einem LKW zwischen dem Rastplatz Birkenwald und Leipzig-Nord. Hier der Rückstau bis Leipzig-Mitte. Auf der A38 Leipzig Richtung Göttingen. Aufpassen am Dreieck Partenaue. Ein kaputter LKW mit Reifenplatzer. Und es wird geblitzt auf der B6 am Abzweig Reppen beidseitig. Auf der S111 in Gersdorf-Schenkhäuser Richtung Reichenbach. Ortseingang Sörnewitz aus Richtung Meißen kommend. Dresden-Zellischer Weg Richtung Donaustraße und Zwickau. Oskar-Arnold-Straße stadteinwärts in Höhe McDonalds.
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0: Und mit viel Musik. Roger Whittaker kommt gleich, Jennifer Rush und jetzt Simon & Garfunkel aus dem Jahr 1970. Die machen Laune mit Cecilia.

0: Antenne Sachsen am Montagvormittag. Heike aus Coswig, was gefällt dir denn am besten?
1: Also die Musik ist richtig, richtig super. Und ihr Moderatoren, ihr seid ja so cool und locker. Also das ist ja genial.
0: Danke, Heike, fürs Einschalten. Hört uns ja via DAB+. Hier so laut, Trojan Horse, 70er, 80er und die schönsten Schlager auf Antenne Sachsen.

0: Einen schönen Montagvormittag mit Antenne Sachsen und gleich mit Vanessa Mai, die am Wochenende 34 geworden ist. Gleich ihre Nummer, ich sterb für dich.
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0: einen schönen Montagvormittag. Fein, dass Sie mit dabei sind.
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0: Ja, diese Woche beehrt uns der Status Quo-Sänger Francis Rossi in Sachsen. Übermorgen in Dresden im Alten Schlachthof. Am Donnerstag im Haus Auensee in Leipzig. Wir haben für beide Konzerte noch Tickets. Machen Sie mit auf antennesachsen.de. So wie die Katrin aus Rudolstadt, die bei mir gewonnen hat und auf der Gästeliste steht.
2: Vielen lieben Dank dafür. Ich sitze gerade beim Arzt.
0: Oh, da müssen wir ein bisschen leiser sein, oder?
2: Ja, deswegen bin ich schon ein bisschen dezent.
0: Dann wünsche ich dir gute Besserung. Ja.
2: Dankeschön.
0: Und am Donnerstag dann viel Spaß in Leipzig bei Francis Rossi.
2: Oh, da bedanke ich mich ganz herzlich. Ich freue mich sehr.
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0: zur 12. Hier ist Antenne Sachsen und gleich geht's weiter mit einem Kultschlager aus den 70ern von Hoffmann und Hoffmann, Himbeereis zum Frühstück. Und das kurz vor der Mittagspause.
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4: Mit Lutz Escher. Der Waldbrand in der böhmischen Schweiz nahe der Grenze zu Sachsen breitet sich nach Behördenangaben derzeit nicht weiter aus, ist aber noch nicht unter Kontrolle. Mehr als 400 Einsatzkräfte von Feuerwehr, Polizei, Armee und Rettungsdienst sind vor Ort. Das Feuer war am Samstag aus bislang ungeklärter Ursache ausgebrochen. Erschwert werden die Löscharbeiten durch Hitze, Trockenheit und Wind. In Chemnitz gibt es Ärger um die mobilen Blitzerstandorte. CDU und FDP kritisieren die Stadtverwaltung, weil die Radarfallen als Einnahmequelle missbraucht würden. Zuvor waren die Standorte der Blitzer veröffentlicht worden. Conny Hartmann berichtet.
5: Nach den Zahlen standen 33% der Blitzer ohne konkreten Anlass an den Straßen. Nur rund jede 5. Messstelle wurde an Unfallschwerpunkten aufgebaut. Das heißt vor Schulen, Kitas oder Pflegeheimen. Auch die Zahl der Kontrollen in diesem Jahr wird angeprangert. Allein im März nahm die Stadt 1,3 Millionen Euro ein. Das sei ein Rekordwert. Allerdings wurden auch 30% der Radarfallen auf Wunsch von Bürgern aufgestellt.
4: In Leipzig startet in diesen Tagen eine groß angelegte Verkehrszählung. Dafür werden an rund 40 Standorten im Stadtgebiet Kameras installiert. Erfasst werden alle Verkehrsteilnehmer vom Fußgänger bis zum Auto. Nach Angaben der Stadt sind dabei keine personenbezogenen Daten erkennbar. Die Aufnahmen werden nach der Auswertung gelöscht. Die Ergebnisse sollen helfen, den Verkehr besser zu planen, Ampeln zu steuern und Infrastruktur gezielt auszubauen. Die Konjunktur im Handwerk kommt zunehmend unter Druck. Sinkende Umsätze und zurückgehende Aufträge zeigen, dass die Nachfrage wegbricht, sagte Holger Schwannecke, Generalsekretär des Zentralverbandes des Deutschen Handwerks. Im aktuellen Konjunkturbericht heißt es, der Iran-Krieg habe zu explodierenden Energiepreisen an den Rohstoffmärkten und angespannten Lieferketten geführt. Hinter der Verfügbarkeit vieler Materialien stehe in den nächsten Monaten ein großes Fragezeichen, so Schwannecke.
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6: Heute Sonne und Wolken im Wechsel. Es bleibt dabei überwiegend trocken. In den Bergen Nachmittag und Abend einzelne Schauer möglich. 23 bis 26 Grad. Im Erzgebirge um die 20 Grad. Und die nächsten Tage wird es Stück für Stück kälter und ungemütlicher. Morgen geht es mit vielen Wolken und Regen in den Tag. Vorübergehend lockert es auf. Dann macht sich kurz die Sonne Platz. In der zweiten Tageshälfte kann es neue Schauer und auch Gewitter geben. 19 bis 23 Grad. Ab der Wochenmitte mehr Regen und deutlich kühler.
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6: Achtung, A14 Leipzig Richtung Dresden zwischen Mutschen und Leisnig. Eine Fahrzeugpanne hier mit Radwechsel auf der Standspur. Auch die rechte Spur ist gesperrt. Dann ist die A14 Leipzig Richtung Halle nach einem LKW-Unfall zwischen dem Rastplatz Birkenwald und Leipzig Nord gesperrt. Der Rückstau hier inzwischen bis Leipzig Messegelände. A17 Prag Richtung Dresden. Stau zwischen Grenzübergang Breitenau-Schönwald und Bad Gottleuba. Und das wird geblitzt auf der B2 zwischen Audigast und Kopschütz am Parkplatz beidseitig. B6 am Abzweig Reppen beidseitig. Auf der S111 in Gersdorf-Schenkhäuser, 30er-Zone Richtung Görlitz. Dresden, Lipsiusstraße aus Richtung Großer Garten und Pillnitzer Landstraße stadteinwärts in der 30er-Zone auch. Und es gibt eine Abstandsmessung heute auf der A14 Leipzig Richtung Dresden, kurz nach der Auffahrt Grimma.
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aus Netz und Anna auf Antenne Sachsen. The Winner Takes It All, das war 1980 und vor genau 52 Jahren, da landeten sie auf Platz 1 mit ihrem Grand Prix Hit So Waterloo. Jetzt geht's in die 80er mit George Harrison. Ich wünsche einen schönen Montagmittag.

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0: Montagmittag mit Antenne Sachsen. Falls Sie gerade in der Mittagspause sind, dann guten Appetit. Tina aus Lauterwernsbach, was gefällt dir denn am besten an unserem Programm?
1: Am besten gefällt mir natürlich der Mix aus Oldies und Schlagern und ja, das ist eigentlich so. Die Musik ist eigentlich das Schönste. Natürlich sind auch die Moderatoren ganz nett und ja, macht einfach Spaß, euch zu hören.
0: Danke, Tina, fürs Einschalten. Gleich die RJ Sugar Sugar nach Rosenstolz. Liebe ist alles.

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10: Mit Michael Daub. Guten Tag. Der chinesische Autobauer BYD will offenbar einen Teil der gläsernen VW-Manufaktur in Dresden nutzen. Medienberichten zufolge suchen die Chinesen einen deutschen Standort für die Produktion ihrer Elektroautos. Angeblich laufen dazu auch schon Gespräche. Volkswagen dementierte die Berichte. Wir weisen diese Spekulationen entschieden zurück, so ein VW-Sprecher. Der Konzern will in der Manufaktur wie geplant mit der TU Dresden einen Innovationscampus einrichten. Ein Jahr nach dem Rekordverlust die Kehrtwende. Die Mitteldeutsche Flughafen AG hat im vergangenen Jahr erstmals einen Gewinn erzielt. Oliver Heinze kennt die Zahlen.
11: Unter dem Strich stand ein Überschuss in Höhe von über 10 Millionen Euro. Nach Jahren tiefer Verluste und harter Einschnitte an den Flughäfen Leipzig, Halle und Dresden. Allerdings, in dem Jahresüberschuss stecken auch gut 40 Millionen Euro Erstattungen des Freistaats Sachsen für Aufgaben wie Feuerwehr und Sicherheit. Und die Lage bleibt für die sächsischen Flughäfen angespannt. Mit dem Nahostkonflikt schlägt die nächste Krise auf die Branche durch und die Turkish Airlines hat sich aus Leipzig zurückgezogen.
10: Die Spritpreise sind über das lange Wochenende erneut gestiegen. Laut ADAC sind Benzin und Diesel nur noch etwa 11 Cent günstiger als vor dem Tankrabatt, obwohl die Steuer um rund 17 Cent gesenkt wurde. Der ADAC kritisiert, dass die Entlastung nicht vollständig bei den Verbrauchern ankommt. Zudem seien die Preise gestiegen, obwohl der Ölpreis zuletzt gesunken ist. In den letzten Jahren ist der Alkoholkonsum von jungen Menschen in Deutschland zurückgegangen. Dennoch spielt Alkohol weiter eine Rolle. Die Stiftung Gesundheitswesen sagt, rund 20% der Jugendlichen trinken mindestens einmal pro Woche. Fast 13% haben ein problematisches Trinkverhalten. Heißt, dass sie zum Beispiel Alkohol zur Entspannung trinken oder deshalb in Konflikte geraten. In Sachsen hat die Aktionswoche für die Kindertagespflege begonnen. Bis Samstag öffnen landesweit Tagesmütter und Tagesväter ihre Türen und geben Einblick in ihre tägliche Arbeit. Mit der Aktion soll die besondere Qualität der Betreuungsform in den Fokus der Öffentlichkeit gerückt und die frühkindliche Bildung sichtbar gemacht werden. Die Woche wird bereits zum 9. Mal durchgeführt. Der Freistaat nimmt damit bundesweit eine Vorreiterrolle ein.
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12: Vielerorts Sonnenschein, aber auch zum Teil dichtere Wolken. Regen aktuell noch kein Thema, der kommt ab dem Nachmittag und Abend auch nur vereinzelt. Am ehesten im Bergland, dort heute Temperaturen um die 20 Grad, im Flachland zwischen 23 und 26 Grad. Morgen dann kühler, 19 bis 23 Grad höchstens. Dazu vor allem anfangs einige Regenwolken, später wird es trockener sein. Die Sonne guckt kurz durch, bevor am Abend neue Schauer und auch Gewitter reinziehen. Und ab der Wochenmitte dann deutlich deutlich kühler. Donnerstag nur noch bis maximal 13 Grad.
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12: Aktuell staut es sich auf der A4 Görlitz Richtung Dresden zwischen Burkau und Ohorn. A13 Dresden Richtung Berlin, Stau zwischen Lübbenau und Duben. Die A14 Leipzig Richtung Halle, hier immer noch mit dem LKW-Unfall zwischen Rastplatz Birkenwald und Leipzig Nord. Verkehr wird auf einer Spur aber an der Unfallstelle vorbeigeführt. Es staut sich noch ab Leipzig Mitte. A17 Dresden Richtung Prag, zwischen Rastplatz am Heidenholz und Grenzübergang Breitenau-Schönwald stockt der Verkehr. Bitte vorsichtig im Tunnel ans Stau Ende ranfahren. Und A38 Leipzig Richtung Halle, eine Fahrzeugpanne zwischen Merseburg-Nord und Bad Lauchstädt. Es blitzt auf der B99 in Ostritz am Bergfrieden beidseitig. Radebeul, Pestalozzi-Straße Richtung Dresden, 30er-Zone. In Dresden, Pillnitzer Landstraße stadteinwärts in der 30er-Zone und eine Abstandsmessung auf der A14 Leipzig Richtung Dresden, kurz nach der Auffahrt Grimma.

Antenne Sachsen am Montagmittag wünschen allseits guten Empfang, egal ob mit via DAB Plus im Digitalradio, Livestream geht auch, antennesachsen.de und natürlich via Smart Speaker. Jetzt die Boomtown Rats, I Don't Like Mondays, Riesenhits 1979.

0: Antenne Sachsen spielt 70er, 80er und die schönsten Schlager und gleich relativ aktuellen Schlager von Kerstin Ott.
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0: in den Montagnachmittag, ja, und jeden Freitagabend. Da hören Sie hier auf Antenne Sachsen die Schlager der Woche mit Bodo Heinze.
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0: und letztes Mal haben Sie auf Platz 6 gewählt, Rosanna Rocci mit Ich fühl dich. Wenn Sie weiter steigen sollten, abstimmen auf antennesachsen.de und mit etwas Glück eine Bluetooth-Box gewinnen. Die Schlager der Woche jeden Freitag um 18 Uhr mit Bodo Heinze.

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4: Mit Michael Daub, guten Tag. Nach der Schießerei in einem Mehrgenerationenhaus in Neustadt in Sachsen ist jetzt auch das dritte Opfer gestorben. Die 48-jährige Frau erlag im Krankenhaus ihren schweren Verletzungen, bestätigte uns die Staatsanwaltschaft. Es soll eine Paarberatung gewesen sein, die außer Kontrolle geriet. Ein 54-jähriger Sportschütze hatte vergangene Woche das Feuer auf seine Ex-Frau und die Beraterin eröffnet und sich dann selbst getötet. Die Flughäfen Dresden und Leipzig-Halle haben nach langer Durststrecke im vergangenen Jahr erstmals Gewinn erzielt. Nach Informationen der Sächsischen Zeitung und der LVZ stand 2025 unterm Strich ein Überschuss von 10,5 Millionen Euro nach einem Rekordminus von rund 53 Millionen Euro im Jahr davor. Allerdings stecken laut Bericht in dem Überschuss Gelder für Sicherheit oder Feuerwehr, die der Freistaat der mitteldeutschen Flughafenholding für die Jahre 2022 und 2023 erstattet hat. Viele von uns schimpfen über Politiker, die Regierung ist im Umfragetief, Rechtspopulisten sind im Aufwind. Hält die Demokratie das aus? Eine groß angelegte Befragung der Bertelsmann Stiftung zeigt, ja, das tut sie. 8 von 10 Befragten stehen hinter den Werten der liberalen Demokratie. Aber die aktuelle Umsetzung in Deutschland passt vielen nicht. Über ein Drittel ist zum Beispiel unzufrieden mit der Einhaltung von Bürgerrechten. Die Lage in der Straße von Hormuz droht weiter zu eskalieren. US-Präsident Trump hat angekündigt, Handelsschiffe mit aller Gewalt aus der iranischen Blockade herauszuführen. Er gab als Grund an, dass die Besatzungen der Schiffe kaum noch Lebensmittel hätten. Der Iran warnte, ausländische Schiffe würden angegriffen, wenn sie sich der Meerenge näherten. Nun meldeten iranische Kräfte, eine US-Fregatte mit Raketen angegriffen zu haben. Und in Sachsen läuft aktuell eine groß angelegte Umfrage zu den Themen Sicherheitsgefühl und Kriminalität. Insgesamt 24.000 Menschen erhalten dazu Post vom Bundeskriminalamt. Sie wurden per Zufallsprinzip aus dem Melderegister ausgewählt. Die Teilnahme an der Umfrage ist anonym und freiwillig. Mit den Daten will das BKA Erkenntnisse zur Entwicklung von Kriminalität, Opfererfahrungen sowie zum Sicherheitsgefühl gewinnen.
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5: Heute wechselnd bewölkt. In den Bergen sind einzelne Schauer möglich. Über Nachmittag und zum Abend hin. Es gibt noch viel Platz für Sonnenschein. Temperaturen zwischen 20 und 25 Grad maximal. Nachts dann stellenweise Regen, 13 bis 9 Grad. Morgen auch Sonne, Wolken, Regen und Gewitter, 19 bis 23 Grad. Und ab der Wochenmitte regnet es öfter und es wird nochmal deutlich kühler.
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5: A4 Görlitz Richtung Dresden zwischen Burkau und Ohorn läuft ein Radwechsel. Die rechte Spur ist gesperrt, Rückstau bis Uist. Die A14 Leipzig Richtung Halle scheint nach einem LKW-Unfall zwischen Rastplatz Birkenwald und Leipzig Nord vorübergehend wieder gesperrt zu sein. Hier der Rückstau bis Leipzig Mitte. A17 Dresden Richtung Prag. Es stockt zwischen Rastplatz am Heidenholz und dem Grenzübergang Breitenau-Schönwald und auch in der Gegenrichtung zwischen Grenzübergang und Bad Gottleuber. Dann wird geblitzt. A13 Berlin Richtung Dresden kurz vor der Abfahrt Radeburg. B93 Zwickau stadteinwärts am McDonald's. In Brettnich Hauptstraße Richtung Bischofswerda in Höhe der Kirche und in Radebeul-Pestalozzi-Straße Richtung Dresden in der 30er-Zone.

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Die Saragossa-Band macht Laune hier auf Antenne Sachsen. Sabadag, 70er, 80er und die schönsten Schlager. Ja, diesen Riesenerfolg von You Got It hat Roy Orbison leider nicht mehr miterlebt. Starb bereits im Alter von 52 Jahren. Vorletzte Woche wäre er ja 90 geworden. Hier ist You Got It.

0: Vielen Dank fürs Einschalten. Hier ist Antenne Sachsen. Gleich geht's weiter, unter anderem mit Roland Kaiser.
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Schönen Montagnachmittag mit Antenne Sachsen. 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
11: Mit Michael Daub. Guten Tag. Der chinesische Autobauer BYD will offenbar einen Teil der gläsernen VW-Manufaktur in Dresden nutzen. Medienberichten zufolge suchen die Chinesen einen deutschen Standort für die Produktion ihrer Elektroautos. Angeblich laufen dazu auch schon Gespräche. Volkswagen dementierte die Berichte. Wir weisen diese Spekulationen entschieden zurück, sagte ein VW-Sprecher. Der Konzern will in der Manufaktur wie geplant mit der TU Dresden einen Innovationscampus einrichten. Wie erst heute bekannt wurde, ist am Wochenende in der Nähe des Leipziger Hauptbahnhofes eine Leiche gefunden worden. Was dazu bisher bekannt ist, weiß Oliver Heinze.
12: Ein Polizeisprecher sagte uns auf Anfrage, dass der oder die Tote am Samstagnachmittag gegen 14.30 Uhr in einem leerstehenden Gebäude auf der Sachsenseite entdeckt wurde. Die Identität sei noch unklar, hieß es. Das sei Teil der Ermittlungen. Genauso wie die Todesursache und die weiteren Umstände. Einen Verdacht auf eine Straftat gäbe es aktuell aber nicht.
11: An den deutschen Grenzen wird auch weiter schärfer kontrolliert. Das hat Innenminister Dobrindt klargemacht. Nach wie vor würden an den Übergängen Menschen zurückgewiesen werden, so der CSU-Politiker im Ersten. Für ihn ein Zeichen, dass das europäische Migrationssystem nicht funktioniere. Die Ampelkoalition hatte die Grenzkontrollen 2024 eingeführt, um irreguläre Migration zu begrenzen. Seit der Wiedervereinigung sind noch nie so viele Babys per Kaiserschnitt zur Welt gekommen wie 2024. Laut dem Statistischen Bundesamt waren 33% der Geburten Kaiserschnitte, mehr als doppelt so viele wie noch 1991. Am höchsten ist die Kaiserschnittrate in Hamburg, am niedrigsten bei uns in Sachsen. Ein Lottospieler aus dem Landkreis Leipzig hat am 1. Mai beim Euro-Jackpot rund 165.000 Euro gewonnen. Damit geht erneut ein größerer Gewinn in den Freistaat. Nach Angaben von Sachsen-Lotto war schon 2025 ein starkes Euro-Jackpot-Jahr. Insgesamt wurden rund 1,2 Millionen Einzelgewinne ausgezahlt. Das sind mehr als 3.400 Gewinne pro Tag. Rein rechnerisch gab es damit alle 25 Sekunden einen Euro-Jackpot-Gewinn in Sachsen.
13: 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Es ist wechselnd bewölkt, dazu gibt es eine geringe Schauer- und Gewitterneigung, insbesondere am Nachmittag und am Abend. Auch die kommende Nacht dann wechselnd bis stark bewölkt, gebietsweise schauerartiger Regen und weiter ein geringes Gewitterrisiko. Tiefstwerte 13 bis 9 Grad. Morgen dann wolkig bis stark bewölkt, vor allem am Nachmittag und Abend gebietsweise Schauer und Gewitter, lokal auch mal kräftiger bei 20 bis 23 Grad.
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13: A4 Görlitz Richtung Chemnitz, zwischen Pulsnitz und dem Dreieck Dresden-Nord einen Kilometer stockend. A9 Nürnberg Richtung Berlin, zwischen Leipzig-West und Schkeuditzer Kreuz, Vorsicht, Reifenteile auf der Fahrbahn. Die A13 Dresden Richtung Berlin, zwischen Marsdorf und Radeburg einen Kilometer Stau und zwischen Ortrand und Ruhland, Vorsicht, Gegenstände auf der rechten Spur. A14 Leipzig Richtung Halle, zwischen Leipzig-Mitte und Leipzig-Nord 4 Kilometer Stau. Und es blitzt B2 Krostitz Richtung Leipzig an der Bushaltestelle. Die B101 Stroh Richtung Großenhain und Eilenburg am Anger in der 30er-Zone Richtung Bahnhofstraße mit dem Laser.
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2: Die Beatles auf Antenne Sachsen. All you need is love. Ja, alles Liebe zum Geburtstag. Comedian Kristall mit 35 und die Sängerin und Schauspielerin Pia Sidara 72. Ja, ihr größter Hit zusammen mit Janet Jackson. When the rain begins to fall. Einen schönen Montagnachmittag.

0: Antenne Sachsen spielt 70er, 80er und die schönsten Schlager für Sie und gleich Superstar Helene Fischer.
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Antenne Sachsen am Montagnachmittag. 70er, 80er und die schönsten Schlager. Ja, und wer hätte es gedacht, Runde 80 wird am 17. Mai der Panikrocker Udo Lindenberg. Und vor wenigen Tagen, da wurde in Hamburg die neue Ausstellung des Udo-Versum eröffnet, würdigt sein Leben mit bislang unveröffentlichten Exponaten. Das muss ich mir unbedingt mal anschauen. Hier ist Udo mit Ich lieb dich überhaupt nicht mehr.

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5: Mit Michael Daub, guten Tag. Nach der Schießerei in einem Mehrgenerationenhaus in Neustadt in Sachsen ist jetzt auch das dritte Opfer gestorben. Die 48-jährige Frau erlag im Krankenhaus ihren schweren Verletzungen. Das bestätigte uns die Staatsanwaltschaft. Es soll eine Paarberatung gewesen sein, die außer Kontrolle geriet. Ein 54-jähriger Sportschütze hatte vergangene Woche das Feuer auf seine Ex-Frau und die Beraterin eröffnet und sich dann selbst getötet. Die Feuerwehren in Sachsen bekommen Verstärkung. Heute wurden 15 neue Spezial-Tanklöschfahrzeuge an die Landkreise übergeben. Sie sind speziell für die Bekämpfung von Waldbränden ausgerüstet, sagte uns Innenminister Armin Schuster.
6: Also erstens sind sie geländegängig. Normale Feuerwehrfahrzeuge sind nicht in der Lage, auf sandigen Böden oder auf den nassen Waldwegen vorwärts zu kommen. Das geht mit diesen Fahrzeugen. Wir haben jetzt endlich die Fahrzeuge für die Feuerwehren, die sie brauchen, um auf nicht so geeignete Wasserwerfer verzichten zu können. Die Großtanklöschfahrzeuge haben 10.000 Liter an Bord. Und damit schließen wir wirklich eine Fähigkeitslücke. Das ist jetzt schon ziemlich perfekt.
5: Die Fahrzeuge sind Teil des Waldbrandschutzkonzepts vom Freistaat und haben insgesamt rund 10 Millionen Euro gekostet. Nach der ersten Ankündigung scheinen die USA nun ernst zu machen. 5000 US-Soldaten sollen aus Deutschland abgezogen werden. Medienberichten zufolge soll es den bayerischen Truppenübungsplatz Grafenwöhr treffen. Demnach wird eine Einheit abgezogen, die im oberpfälzischen Vielsegg stationiert ist, die Stryker-Brigade. Experten gehen davon aus, dass die Maßnahme eine Reaktion von US-Präsident Trump auf Aussagen von Kanzler Merz zum Iran-Krieg ist. Zwar trinken Jugendliche in Deutschland insgesamt weniger Alkohol als noch vor ein paar Jahren, aber trotzdem, ungefähr jeder achte Jugendliche hat ein problematisches Trinkverhalten. Das zeigt eine Studie der Stiftung Gesundheitswissen. Besonders betroffen sind Jungen und ältere Jugendliche. Problematisch ist das Trinkverhalten zum Beispiel, wenn Alkohol zur Entspannung getrunken wird oder es zu Erinnerungslücken kommt.
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7: Es ist wechselnd bewölkt, dazu gibt es eine geringe Schauer- und Gewitterneigung, insbesondere am Nachmittag und am Abend. Auch die kommende Nacht dann wechselnd bis stark bewölkt, gebietsweise schauerartiger Regen und weiter ein geringes Gewitterrisiko. Tiefstwerte 13 bis 9 Grad. Morgen dann wolkig bis stark bewölkt, vor allem am Nachmittag und Abend gebietsweise Schauer und Gewitter, lokal auch mal kräftiger bei 20 bis 23 Grad.
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7: A4 Dresden Richtung Chemnitz, zwischen Chemnitz-Glösa und Chemnitz-Mitte 3 Kilometer Stau. A9 Nürnberg Richtung Berlin, zwischen Leipzig-West und Schkeuditzer Kreuz, Vorsicht, Reifenteile auf der Fahrbahn. A13 Dresden Richtung Berlin, zwischen Marstorf und Radeburg 3 Kilometer Stau. Und A14 Leipzig Richtung Halle, zwischen Leipzig-Mitte und Leipzig-Nord 4 Kilometer Stau. Aktuelle Blitzer lauern in Eilenburg am Anger, 30er-Zone Richtung Bahnhofstraße, in Reinholdsgrün bei Glauchau aus Klein-Bernsdorf kommend und die B174 Gornau Richtung Chemnitz in der 100er-Zone.
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0: Schönen Montag Feierabend mit Antenne Sachsen. Ja, zwischen ZDF Heute Show Moderator Oliver Welke und Howard Carpendale gab es ein bisschen Trouble. Nach einem Spruch in der Sendung forderte Howard ihn auf, sich zu entschuldigen. Und das hat er auch indirekt getan am vergangenen Freitag. Und jetzt schreibt der Howard in sozialen Medien: Ich lade Oliver Welke ein, im nächsten Jahr zu einem meiner Konzerte in Frankfurt zu kommen. Da kann er sich selbst ein Bild davon machen, wie mein Publikum wirklich ist. Ja, da spielt er in der Oper Frankfurt, der Howard. Und jetzt hier auf Antenne Sachsen: Ti amo.
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0: So viel Musik. Antenne Sachsen spielt 70er, 80er und die schönsten Schlager. Gleich mit dabei Wolfgang Petri.
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0: der Disco auf Antenne Sachsen und der Sänger Francis Rossi, der ist diese Woche in Sachsen, übermorgen in Dresden und am Donnerstag in Leipzig. Und Tickets hat heute Morgen bei mir gewonnen, die Katrin.
1: Vielen lieben Dank dafür, ich freue mich sehr.
0: Und wir haben weitere Tickets, klicken Sie sich mal auf antennesachsen.de. Zum Beispiel auch für Heinz-Rudolf Kunze, der kommt dann im Herbst wieder nach Sachsen. Hier ist er mit Leib und Seele. Vielen

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8: Mit Michael Daub. Guten Tag. VW Sachsen sollte zum kommenden Jahreswechsel in die Volkswagen AG integriert werden. Damit wären die drei Werke in Zwickau, Chemnitz und Dresden auch rechtlich ein ganz normaler Teil des Konzerns. Nun habe der Konzern in Wolfsburg mitgeteilt, dass der Termin nicht zu halten sei, informierte die IG Metall am frühen Nachmittag. Der Bezirksleiter der IG Metall Berlin-Brandenburg-Sachsen, Jan Otto, sagte, mit diesem Vertragsbruch gehe der Konzern auf Konfrontationskurs mit allen VW-Beschäftigten in Sachsen und man werde das nicht hinnehmen. Damit die Feuerwehren in Sachsen für die zunehmenden Waldbrände besser gerüstet sind, gibt's vom Freistaat 15 neue Löschfahrzeuge für die Landkreise. Übergeben wurden sie heute vor der Staatskanzlei in Dresden. Die Tankfahrzeuge sind speziell für Vegetationsbrände ausgerüstet. Wie wichtig das inzwischen ist, erklärt Innenminister Armin Schuster.
9: Die Feuerwehren werden eigentlich immer stärker zum, ich sag mal, Krisenmädchen für alles. Ursprünglich kommt der Brandschutz aus der klassischen Lage, es brennt in der Stadt eine Wohnung. Das ist eine völlig andere Situation als ein großflächiger Waldbrand über mehrere Hektar, wo du völlig andere Technik brauchst. Auch anderes Know-how. Also wir haben die Aufgabe, ich sag mal, Allzweckwaffe, Feuerwehr, auf all die Themen vorzubereiten, die sie heute haben.
8: Die Fahrzeuge sind Teil des Waldbrandschutzkonzepts vom Freistaat und haben rund 10 Millionen Euro gekostet. Die US-Regierung will 5000 Soldatinnen und Soldaten aus Deutschland abziehen. Nach dieser Ankündigung vom Freitag gibt es jetzt Details, wo genau die Soldaten wegfallen sollen. Es trifft wohl Bayern. Florian Klaus berichtet.
10: Tausende Soldaten vom Standort Vilseck in der Oberpfalz werden Deutschland wohl verlassen. Laut Medienberichten betreffen die Abzugspläne die dort stationierte Stryker-Brigade. Schon 2020 war im Gespräch, US-Soldaten aus Vilseck abzuziehen. Der Plan wurde dann aber von Präsident Biden gestrichen. Sein Vorgänger und Nachfolger Trump hatte zuletzt aber wieder angekündigt, Soldaten aus Deutschland abzuziehen, nachdem Bundeskanzler Merz seine Strategie im Irankrieg kritisiert hatte.
8: Viele von uns schimpfen über Politiker, die Regierung ist im Umfragetief, hält die Demokratie das aus? Eine Befragung der Bertelsmann Stiftung zeigt ja, das tut sie. 8 von 10 Befragten stehen hinter den Werten der liberalen Demokratie. Aber die aktuelle Umsetzung in Deutschland passt vielen nicht. Über ein Drittel ist zum Beispiel unzufrieden mit der Einhaltung von Bürgerrechten.
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11: Heute Abend und in der Nacht wechselnd bis stark bewölkt. Gebietsweise gibt es schauerartigen Regen und ein geringes Gewitterrisiko bei Tiefstwerten 13 bis 9 Grad. Morgen wolkig bis stark bewölkt, vor allem am Nachmittag und am Abend gebietsweise Schauer und Gewitter. Das kann lokal auch mal kräftiger ausfallen. 20 bis 23 Grad die Höchstwerte und Mittwoch dann meist stark bewölkt. Gebietsweise bisschen Regen oder Schauer, 11 bis 16 Grad nur noch.
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11: A4 Dresden Richtung Chemnitz, zwischen Chemnitz Ost und Chemnitz Mitte 4 Kilometer stockend und die A14 Leipzig Richtung Halle zwischen Leipzig Mitte und Leipzig Nord 4 Kilometer Stau. Es blitzt Reinholzhain bei Glauchau aus Kleinbernsdorf kommend, die B174 Gornau Richtung Chemnitz in der 100er Zone und die S272 Ortseingang Johann-Georgen-Stadt aus Eibenstock kommend.

Asia in der Rockballade für ihren Montagfeierabend. Vorne I Want to Know What Love Is auf Antenne Sachsen und der Sänger Lou Cram, der ist vorgestern 76 geworden. Cher wird übernächste Woche Runde 80 und vor genau 35 Jahren landete sie auf Platz 1 mit dem Schub-Schub-Song.

Dies ist Gordon Mackenzies Lied. Sein Lied von Albany, dem stolzen Schloss seines Clans, das er eines Tages für immer verlieren sollte.

0: 70er, 80er und die schönsten Schlager hier auf Antenne Sachsen. Gleich mit dabei die Village People.
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0: Die Gummel Dance Band auf Antenne Sachsen und die Kerstin aus Chemnitz, die hört uns via DAB Plus und zwar weil?
1: Weil das clean gemischt ist. Da ist immer von allen was dabei. 70er, 80er, das ist immer das Schöne. Die Schlager dann zwischendrin, das ist herrlich.
0: Ja, danke Kerstin fürs Einschalten. Gleich Annika, Japanese Boy nach den Pudis, alt wie ein Baum. Schönen Feierabend.

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5: Mit Michael Daub. Hallo. In der Leipziger Innenstadt hat es am späten Nachmittag eine Amokfahrt gegeben. Augenzeugen zufolge ist ein VW-SUV mit einer Person auf dem Dach vom Augustusplatz durch die Fußgängerzone in Richtung Markt gerast. Die Polizei ist mit einem Großaufgebot vor Ort. Es soll auch Tote geben, berichteten uns Zeugen. Die Polizei spricht auf Anfrage bisher nur von mehreren Verletzten. Die Lage sei unübersichtlich, heißt es. Am 1. Januar kommenden Jahres sollte VW Sachsen in die Volkswagen AG integriert werden. Damit wären die drei Werke in Zwickau, Chemnitz und Dresden auch rechtlich ein ganz normaler Teil des Konzerns. So war es tariflich im Jahr 2021 vereinbart worden. Nun habe der Konzern in Wolfsburg mitgeteilt, dass der Termin nicht zu halten sei, informierte die IG Metall am frühen Nachmittag.
6: Die Verschmelzung müsse auf einen späteren Zeitpunkt verschoben werden, wird der Autobauer in Wolfsburg zitiert. Der Bezirksleiter der IG Metall Berlin-Brandenburg-Sachsen, Jan Otto, sagte, dieser Vertragsbruch sei ein schwerwiegender Vertrauensbruch, mit dem der Konzern auf Konfrontationskurs mit allen VW-Beschäftigten in Sachsen geht. Man werde das nicht hinnehmen. Gunnar Tichy, Nachrichtenredaktion.
5: Wie stark gefährdet ist unsere Demokratie? Auch wenn der Frust über die Politik wächst und Rechtspopulisten im Aufwind sind, gibt es keinen Grund für Alarmismus, sagte die Bertelsmann Stiftung. Sie hat eine große Umfrage dazu gemacht. Claudia Wächter berichtet.
7: Mehr als 80% stehen hinter dem Prinzip liberale Demokratie. Ein enorm hoher Wert, sagen die Studienmacher. Das Problem, die Praxis, also wie die Demokratie funktioniert, da sind viele skeptisch. Vor allem den Parteien bescheinigen sie eine ziemlich miese Performance. Unterm Strich aber, so die Studie, stehe die Demokratie trotz einiger Defizite hier bei uns auf einem stabilen Fundament.
5: Nach einem möglichen Ausbruch des Hunter-Virus auf einem Kreuzfahrtschiff ist auch ein deutscher Passagier gestorben. Das teilte der niederländische Reiseveranstalter mit. Weitere Details blieben zunächst offen. Ob das Hunter-Virus zum Tod des Deutschen und zwei weiterer Reisende geführt hat, ist final noch nicht geklärt. Allerdings wurde es bei einem Passagier nachgewiesen, der aktuell in einem Krankenhaus in Südafrika behandelt wird.
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8: Heute Abend und in der Nacht wechselnd bis stark bewölkt. Gebietsweise gibt es schauerartigen Regen und ein geringes Gewitterrisiko bei Tiefstwerten 13 bis 9 Grad. Morgen wolkig bis stark bewölkt, vor allem am Nachmittag und am Abend gebietsweise Schauer und Gewitter. Das kann lokal auch mal kräftiger ausfallen. 20 bis 23 Grad die Höchstwerte und Mittwoch dann meist stark bewölkt. Gebietsweise bisschen Regen oder Schauer, 11 bis 16 Grad nur noch.
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8: A4 Dresden Richtung Chemnitz, zwischen Chemnitz-Glößer und Chemnitz-Mitte 2 Kilometer stockend. A14 Leipzig Richtung Halle, zwischen Leipzig-Mitte und Leipzig-Nord 4 Kilometer Stau. Und Stadtverkehr Leipzig-Augustusplatz bis Goethestraße, hier zwischen Georgiering und Brühl Polizeieinsatz, deswegen Vollsperrung. Es blitzt S272, Ortseingang Johann-Georgen-Stadt aus Eibenstock kommend. Die B115 am Ortsausgang Niesky Richtung Sandschenke und Wüstenbrand die Limbacher Straße aus Richtung Autobahn.

Bee Gees, ihren hoffentlich entspannten Montagabend Too Much Heaven. Das ist Antenne Sachsen. Ja, und das ist ein Geburtstagskind hier. Pia Sadara, ihr größter Hit mit Jeremy Jackson zusammen, When the Rain Begins to Fall, aber hatte noch zwei andere große Charts-Erfolge, zum Beispiel der hier, Let's Dance Tonight.

0: Das sind 70er, 80er und die schönsten Schlager geht gleich weiter hier auf Antenne Sachsen, unter anderem mit Smokey. Bleiben Sie bei uns.
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1: Der Abend noch recht ruhig, aber es steigt das Schauer- und Gewitterrisiko. Ansonsten in der Nacht an Temperaturen zwischen 12 und 10 Grad. Morgen, der Dienstag, meist bedeckt mit zeitweisen Schauern oder auch Gewittern bei nochmal 13 bis 21 Grad. Ab Mittwoch geht es mit den Temperaturen ein Stück zurück. Es ist meist stark bewölkt, kann regnen und am Donnerstag maximal noch 11 Grad.
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1: Schauen wir auf die Straßen heute Abend. A4 Dresden Richtung Chemnitz, zwischen Berbersdorf und Frankenberg noch eine Viertelstunde Baustellenstau. Dann ist die A4 Erfurt Richtung Chemnitz zwischen Glauchau Ost und Hohenstein Ernsthal wegen einer Nachtbaustelle gesperrt. Die empfohlene Umleitung ist die U51. Außerdem auf der A14 Leipzig Richtung Halle, hier immer noch Bergungsarbeiten, Vollsperrung zwischen Leipzig Mitte und Leipzig Nord in Richtung Halle. Dann auf der S184 Burkersdorf zwischen dem Abzweig nach Burkersdorf und dem Abzweig nach Lichtenberg Vollsperrung nach einem Unfall. Im Kreis Sächsische Schweiz-Osterzgebirge auf der Talstraße zwischen Kleinaundorf und dem Abzweig nach Freital nach einem Fahrzeugbrand Vollsperrung. Und Sie haben es in den Nachrichten gehört, nach der mutmaßlichen Amokfahrt in Leipziger Innenstadt Sperrung zwischen Georgiring und Brühl. Geblitzt wird auf der A4 Dresden Richtung Chemnitz zwischen Dresden Flughafen und Wildermann, auf der B87 Richtung Mokrena kurz vor Mokrena und in Chemnitz auf der Chemnitz-Talstraße in Höhe der Glösaer Straße stadtauswärts.

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2: In den nächsten Stunden steigt das Schauer- und Gewitterrisiko, meistens bleibt es aber trocken. Und morgen, der Dienstag, mit dicken Wolken und zeitweisen Schauern. Nochmal relativ mild bei 13 bis 21 Grad. Ab Mittwoch gehen die Temperaturen langsam zurück. Auch dann immer wieder mit dicken Wolken, einzelne Schauer bei maximal 15, am Donnerstag maximal 11 Grad.
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2: Schauen wir auf die Straßen. Die A4 Erfurt Richtung Chemnitz ist wegen einer Nachtbaustelle zwischen Glauchau Ost und Hohenstein-Ernsthal in Richtung Chemnitz voll gesperrt. Das dauert bis morgen früh um 5 und die empfohlene Umleitung ist die U51. Außerdem ist in Richtung Chemnitz die Abfahrt und die Auffahrt Limbach-Oberfrohna gesperrt. Auf der A4 Erfurt Richtung Chemnitz in Höhe Kreuz Chemnitz in der Nachtbaustelle bis um 5 und auf der A14 Leipzig Richtung Halle zwischen Leipzig-Messegelände und Leipzig-Nord immer noch Sperrung wegen Bergungsarbeiten. Außerdem auf der S184 zwischen dem Abzweig nach Burkersdorf und dem nach Lichtenberg Vollsperrung wegen eines Unfalls und Sie haben es in den Nachrichten gehört, nach der Amokfahrt in Leipzig gibt es einen Polizeieinsatz immer noch zwischen Georgiring und Brühl, ist dort voll gesperrt. Geblitzt wird noch auf der A4 Dresden Richtung Chemnitz zwischen Dresden Flughafen und Wildermann, auf der B87 Richtung Mokrena kurz vor Mokrena und in Chemnitz auf der Chemnitztalstraße stadtauswärts in Höhe der Glösaer Straße.
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2: In den nächsten Stunden steigt das Schauer- und Gewitterrisiko, meistens bleibt es aber trocken. Und morgen, der Dienstag, mit dicken Wolken und zeitweisen Schauern. Nochmal relativ mild bei 13 bis 21 Grad. Ab Mittwoch gehen die Temperaturen langsam zurück. Auch dann immer wieder mit dicken Wolken einzelne Schauer bei maximal 15, am Donnerstag maximal 11 Grad.
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1: In den nächsten Stunden steigt das Schauer- und Gewitterrisiko, meistens bleibt es aber trocken. Und morgen, der Dienstag, mit dicken Wolken und zeitweisen Schauern. Nochmal relativ mild bei 13 bis 21 Grad. Ab Mittwoch gehen die Temperaturen langsam zurück. Auch dann immer wieder mit dicken Wolken einzelne Schauer bei maximal 15, am Donnerstag maximal 11 Grad.
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1: Die Nacht oft stark bewölkt und Temperaturen so um die 12 bis 10 Grad. Der Dienstag zeigt sich meist bedeckt mit einzelnen Schauern bei maximal 21 Grad. Danach geht's mit den Temperaturen Stück für Stück zurück und ist meist stark bewölkt und es gibt einzelne Schauer.
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1: Die Nacht oft stark bewölkt und Temperaturen so um die 12 bis 10 Grad. Der Dienstag zeigt sich meist bedeckt mit einzelnen Schauern bei maximal 21 Grad. Danach geht es mit den Temperaturen Stück für Stück zurück und ist meist stark bewölkt und es gibt einzelne Schauer.
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